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3: Herzlich willkommen, liebe Zuhörer, zur Ungarn-Deutschen Rundfunksendung bereits im Hochsommer. Wir haben den 20. Juni. Aus dem Studio in Fünfkirchen begrüßt Sie heute Gábor Schultheiss, an der Technik László Strasser. Guten Tag. Gleich als Einstieg das Wichtigste zum Wetter. Wir starteten mit einem meist sonnigen Morgen, nur vereinzelt zeigen sich noch ein paar Wolken. Im Laufe des Tages wird es angenehm warm. Die Temperaturen steigen auf etwa 26 bis 28 Grad. Am Nachmittag bleibt es überwiegend trocken, nur lokal sind kurze Schauer möglich. Der Wind weht schwach bis mäßig aus südwestlicher Richtung, insgesamt also ein freundlicher, sommerlicher Samstag. Gleich legen wir mit deutschsprachiger Musik los. In unserer heutigen Sendung folgt eine Auswahl von den interessantesten Beiträgen der Woche. So behandeln wir in den nächsten zwei Stunden folgende Themen. Das Buch der ungarndeutschen Dichterin Susi Csillag-Szabó erscheint demnächst. Wir sprachen mit ihr auf einer Inspirationsreise in Österreich. Wie einem der Schnabel gewachsen ist, Filmvorführung in St. Ivan. Sie können die Soroksarer Burschen kennenlernen. David Klotz ist IFA-Kulturmanager am Jakob Bleier Heimatmuseum in Wudersch. Die Zwillingsschwestern Réka Fanni Kovács und Esther Flóra Kovács aus Szigetszent Miklós treten seit Jahren gemeinsam als Gesangsduo bei Veranstaltungen und Wettbewerben auf. Und im Archiv fanden wir ein sehr interessantes Gespräch mit Konrad Freitag, dem einstigen Kapellmeister aus Hasad, und wir haben dazu auch natürlich Musikstücke gesucht. Liebe Zuhörer, auch die Meldungen aus dem ungarndeutschen Raum dürfen nicht fehlen. Diese hören Sie heute von Melita Hengel. Viel Spaß wünsche ich Ihnen mit unserer Samstagsausgabe. Los geht es diesmal mit Reinhard Fendrich und Midlife Crisis.

0: Das erste Buch der ungarndeutschen Dichterin Susi Csilla Szabó aus Szurgetin ist schon in der Vorbereitung. Meine Kollegin Christina Arnold traf sie bei einem Ausflug nach Österreich, wo sie sich von der Natur hat inspirieren lassen. Sie unterhielten sich im Auto auf dem Heimweg.
1: Csilla Susi Szabó hat was Großes vor. Das erste Buch soll rauskommen. Erzählen wir mal ein bisschen über dieses Buch.
2: Also ich freue mich sehr, dass mein erstes Buch soweit fertig ist. Also es werden noch die letzten Schleifarbeiten getätigt. Das Buch soll eigentlich ja die meisten Werke beinhalten, die ich in den letzten Jahren oder generell geschrieben habe und auch so drucktauglich sind, sagen wir mal so. Hoffentlich ist es bald soweit. Wenn alle Sterne richtig stehen, dann wird es dann am 1. September erscheinen.
1: Was sind das für Werke? Also welche Stilrichtung?
2: Ja, es ist sehr verschieden. Also generell arbeite ich mit vielen Themen. Ich nenne sie immer auch Motive gerne. Das Buch ist generell, wenn ich mich richtig erinnere, zwischen 6, 7 so Abschnitte abgeteilt, je nach Motiv. Es gibt moderne Werke mit zusammengesetzten Wörtern, die ich selber erfunden habe oder was mich auch immer beschäftigt, das Thema Zeit, Natur, weniger Liebesgedichte. Ich finde das immer interessant, wenn mich jemand erzählt, ja, ich schreibe Gedichte, dann ist das die erste Reaktion, ja, sind es Liebesgedichte? Nein. Ich denke, es gibt auch außer Liebe sehr viele andere Sachen, mit denen man sich beschäftigen kann. Auch die moderne Welt, weil im Gegensatz zu den anderen oder den meisten Literaten bei Futak bin ich weiter in einer Produktionsfirma, also ein ganz anderes Milieu wie die anderen. Die anderen sind ja eher Lehrer oder Schriftsteller oder sonst irgendwie tätig und haben da eher mit Deutsch was zu tun. Ich habe mit Deutsch eigentlich aufgrund der deutschen Firma, bei der ich arbeite, zu tun. Und da ist das Leben meist sehr stressig, wie man das als Arbeitnehmer und auch als führende Kraft dann in dem Alltag miterlebt. Das versuche ich in den Werken aufzuarbeiten. Also eigentlich ein Rennen gegen die Zeit und dass man die Zeit, wie man die einteilt und wie die Arbeitnehmer ausgenutzt werden und so weiter und so fort.
1: Beim ersten Buch sind ja viele Sachen, die man vielleicht so gar nicht bedenkt vorher. Also es geht ja nicht nur darum, dass man einfach fertige Werke abliefert, sondern da gibt es viele organisatorische Sachen und dann so Einteilung, so Buch. Was waren denn die Sachen für Sie, wo Sie doch jetzt mehr nachdenken mussten, wo Sie nicht damit gerechnet haben? Also was muss man jetzt tun, außer einfach die Gedichte abliefern?
2: Generell hatte ich ja keine Ahnung, wie das aussieht. Gott sei Dank kenne ich auch die richtigen Leute, wenn man das so sagen kann, wo man auf Hilfe zählen kann. Also da muss man ständig fragen, okay, was ist jetzt? Ich habe die Werke fertig, die sind korrigiert. Also das Erste ist natürlich, die Texte muss jemand sich ansehen. Sind die korrekt? Passt das sinnhaft? Also ist die Sinnhaftigkeit darin richtig dargestellt? Es gibt auch Tippfehler, die man überhaupt nicht mehr sieht. Der steht da, dieser Tippfehler, seit Jahren und man sieht das, man sieht den Wald von den Bäumen einfach nicht mehr. Das ist dann ungefähr dieses Phänomen. Und dann auch, ja, wie die Einteilungen ist, Schriftgröße, Größe des Buches, wie man das weiter tut, wie die Einteilungen sein sollen, Seitenzahl zum Beispiel. Es gibt auch manchmal Vorschriften, dass man in 100 Seiten reinpassen muss, dann hat man da den Salat, okay, man hat aber 200 Gedichte zusammengetragen, was soll dann raus? Wie viele Gedichte soll auf einer Seite? Also das sind schon so kleine Feinheiten, mit denen man schon viele Stunden dann verbringen kann.
1: Lehnt man sich dann jetzt zurück, wenn das Manuskript abgegeben ist? Oder schreibt man einfach weiter oder schreibt man vielleicht noch mit mehr Elan weiter, weil man sieht, ach, das bringt ja was?
2: Ich möchte erstmal das Buch in meinen Händen haben. Ich habe da immer so meine Bedenken aufgrund dessen, wie ich arbeite und wo ich arbeite. Ich bin erst dann beruhigt, wenn wir die Deadlines eingehalten haben, wenn das Buch fertig ist. Also das Manuskript, wie gesagt, ist eingereicht. Nichtsdestotrotz sind noch viele Fragen offen, wie die Einteilungen sind, Biografie, wo der Inhaltsverzeichnis hinkommt. Also Kleinigkeiten, wo man noch das zu Ende arbeitet. Und wenn das fertig ist, dann kann man sich darüber Gedanken machen, okay, wie geht's weiter? Mit dem Schreiben hört man eigentlich, denke ich, hoffentlich nie auf, wenn die Muse kommt und einen packt. Hoffentlich packt sie einen, je mehr, desto besser. Also man hört eigentlich nicht auf.
1: Woher die Inspiration? Sind das Ereignisse? Sind das Spaziergänge? Sind das Reisen? Wo findet man Inspiration? Oder sucht man überhaupt? Oder kommt das von alleine?
2: Ja, das ist unterschiedlich. Manchmal kommt die Muse eigentlich nichts ahnend und packt einen, und da muss man zum Beispiel beim Autofahren schnell etwas diktieren oder zur Seite fahren und dann parken und dann schnell was notieren, oder im was mir auch sehr oft vorkommt, dass ich im Schlaf dieses Gefühl habe, oh, jetzt muss ich das aufschreiben, ansonsten ist das vorbei, und dann ist es ein fertiges Gedicht, bis ich dann morgen aufgewacht bin, und dann das letzte eine Gedicht, wo so ich plötzlich hatte, das ist auch, da habe ich einen Unfallsort gesehen, also ein Auto wurde mit der Bahn zerschmettert, da musste ich auch stehen bleiben, Fotos machen, und dann ist gleich ein Text entstanden, das zum Beispiel. Es gibt aber auch Momente, wo man sagt, okay, jetzt habe ich schon lange nichts mehr geschrieben, ich weiß, da irgendwas ist die Unruhe in mir und ich müsste jetzt eigentlich was niederbringen, und dann setzt man sich hin, und dann, ich habe dann diese Routine, ich habe eine, wir haben YouTube Music, dann habe ich so einen Ordner, wo ich diese Inspirationsmusik dann abgespeichert habe, und dann setze ich diese Musik auf, und dann irgendwie kommen die Gedanken, und entweder schon Gedankenfetzen werden dann verständigt oder ich mache dann ganz neue Texte, und genau so. Spaziergänge sind auch sowas, wo ich oft Inspiration bekomme. Also wie gesagt, ich habe auch sehr viele Naturtexte, und auch, also die Natur steht mir sehr nah. Ich bin ja mit den Hunden sehr viel unterwegs draußen, und das hilft auch. Und wie gesagt, Musik, genau.
1: Eine Auslandsreise vielleicht?
2: Ja, genau. Also auch eine Auslandsreise, wo man dann wegen Regen oder vor allem wegen Regen dann im Zimmer mehr sitzt als eigentlich geplant, und dann ist man dann auch angestoßen, mehr zu schreiben. Und jetzt waren wir jetzt auch unterwegs und auch mit Regen, und es sind innerhalb von 2 Tagen mehr Gedichte entstanden wie im letzten Jahr.
1: Sucht man denn bewusst nach Texten, um sich daran so ein bisschen zu orientieren?
2: Es ist jetzt auch kein Geheimnis, wie man mit meiner Freundin, Schriftsteller, Kollegin, Freundin unterwegs, Arnold Christina oder Christina Arnold. Und da haben wir auch jetzt bewusst, wir wussten, dass wir die Tage unterwegs sind, dann uns einander angespornt, dass wir jetzt dann was verfassen. Und man muss auch zugeben, wir haben auch einige Texte gemeinsam verfasst. Also da müssen wir uns noch einigen, wie wir das unterschreiben. Welcher Name soll vorne sein, oder wir machen einen neuen zusammen, zum Beispiel. Dass es dann gemeinsame Gedichte sind. Wir haben, oder die Frage kam ja auch hoch, was ist der nächste Plan, wie geht man weiter vor? Hoffentlich wird, oder unsere Pläne sind auch, dass wir eventuell ein gemeinsames Buch rausgeben. Und da könnten solche gemeinsamen Gedichte eigentlich auch rein. Das wäre super. Jetzt müssen wir nur noch den Rahmen dazu finden.
1: Was fehlt eigentlich? Was glauben Sie? Sind es die Möglichkeiten für Auftritte oder Einladungen, die einem ungarndeutschen Dichter heutzutage fehlen?
2: Also das jetzt nicht falsch verstehen, das soll nicht, dass die nicht so Kritik sein, aber generell, was ich in den Jahren, bei denen ich da mitmache, so erfahren habe, also das ist eigentlich auch im ganzen Leben so. Wenn man nicht proaktiv den Sachen hinterhergeht, dann passiert nichts. Also es gibt einmal diese Werkstattgespräche mit der Ausstellung und so weiter, da ist man dabei, da wird eine Vorlesung gemacht, aber selten, also anfangs vielleicht, als ich da zugetreten bin zu Futter, gab es vielleicht ein, zweimal so Einladungen zu Vorlesungen, aber ansonsten mittlerweile eher wenig. Und wenn man sich nicht selber irgendwie engagiert und hinterhergeht und sagt, hier, den zum Beispiel auch mit Lehrern mehr Kontakt hat, dass ich auch zur Schule gehen kann und da auch vorlesen kann, dann kommt relativ mittlerweile wenig. Wie gesagt, früher war das mehr.
1: Was wünscht man sich da für die Zukunft?
2: Mehr Organisation. Man hat eigentlich viele Schriftsteller oder auch Autoren, über die Künstler, da habe ich wenig Ahnung, da möchte ich nicht so richtig sprechen. Also man hat besonders in der Braunau, denke ich mal, eine hohe Konzentration an ungarndeutschen Autoren. Man könnte viele Programme organisieren, und ich denke, das würde nicht das Geld der Welt kosten, um irgendwelche Lesungen oder wirklich Schulen so Workshops zu halten. Man muss halt wirklich sich, also wer die Organisation macht, muss halt sich nur die Zeit nehmen und auch die Kontakte dann dazu nehmen und dann das managen.
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Liebe Hörerinnen und Hörer, im nächsten Beitrag geht es um den neuen Film aus St. Ivan, wie einem der Schnabel gewachsen ist. Der Film wurde am 18. Juni in der Begegnungsstätte von St. Ivan öffentlich vorgestellt. St. Ivanerinnen und St. Ivaner sprechen darin in ihrem Ortsdialekt. Über die Entstehung des Films und über die Idee dahinter hören Sie nun ein Gespräch mit Dr. Maria Mirk, Vorsitzende der Deutschen Nationalitäten-Selbstverwaltung von St. Ivan, und mit ihrer Enkelin Corinna Hegyes-Halmi. Die Fragen stellte Marta Schelmeci.

0: Valder scheint wie einem der Schnabel gewachsen ist. Ein Film über die Mundart von St. Ivan bei Ofen. Dabei reden 9 Sprecher über verschiedene Themen wie Kindheit, Essen, Traditionen und vieles mehr auf Schwäbisch. Wie und warum ist die Idee für diesen Film gekommen?
1: Ich wurde vor ungefähr 2 Jahren darum gebeten, alte Tonband- und Filmaufnahmen um der Mundart von Török Bálint mir anzuhören und diese zu transkribieren, ins Hochdeutsche bzw. ins Ungarische auch übersetzen und einen Vortrag zu halten über den deutschen Dialekt von Török Bálint damals. Und dann habe ich gesehen, dass diese Aufnahmen wirklich ohne Konzeption nur so frei gemacht worden sind. Und da ist mir die Idee gekommen, dass wir den St. Ivaner deutschen Ortsdialekt auch retten könnten für die Zukunft. Wenn auch nicht für das Sprechen, für die Sprecher der Zukunft, dann auch als eine Dokumentation. Und da ist mir diese Idee gekommen und zum Glück habe ich jemanden gefunden, einen gelernten Profi-Filmemacher, Christoph Freumosch, der auch einen YouTube-Kanal hat mit dem Titel Schwabenland und er hat sich über den Auftrag sehr gefreut und wir haben mit ihm in Zusammenarbeit diesen Film gemacht.
0: Und wie war es, die Sprecher zu finden? War es schwierig oder waren sie direkt dabei? Musste man sie lange überzeugen?
1: Unsere St. Ivaner Landsleute sind sehr freundliche Menschen und ich kenne alle diese Sprecher, die im Film mitgewirkt haben, auch persönlich. Ich habe ihnen über diese Idee erzählt und alle haben dann wirklich sehr freundlich gesagt, wir haben keine Möglichkeit mehr, so schwäbisch zu reden und es wäre schön, wieder einmal unsere alte Mundart zu sprechen, die wir zu Hause gelernt haben. Nur eine Frau wollte diesen Wunsch nicht erfüllen, beziehungsweise wollte nicht. Sie hat gesagt, ich habe immer Lampenfieber, wenn ich vor der Kamera sprechen müsste und deshalb mache ich lieber nicht mit. Deswegen haben wir nur 9 Personen und nicht 10.
0: Und gab es vielleicht irgendwelche Herausforderungen bei der Umsetzung?
1: Aber natürlich, die meisten Leute sprechen bei uns nicht mehr wirklich so fließend diesen Dialekt. Da rutschen sehr häufig ungarische Wörter oder sogar hochdeutsche Wörter hinein. Und ich habe sie am Anfang des Interviews jeweils darum gebeten, bitte achtet darauf, dass ihr nicht übergeht auf Ungarisch oder auf Hochdeutsch. Und das war die einzige Herausforderung. Aber ich glaube, sie haben das sehr gut gemeistert.
0: Der Titel des Films ist auch sehr interessant, wie einem der Schnabel gewachsen ist. Im Film wird der Sinn dahinter erklärt. Kannst du uns dennoch schon im Voraus verraten, worauf er sich bezieht?
1: Diesen Spruch gibt es nicht nur bei uns, sondern zum Beispiel in Cholnok habe ich den auch gehört. Und es geht hier darum, dass die Vögel so zwitschern, wie sie das von ihren Eltern oder in ihrem Umkreis gelernt haben. Und ein jeder Vogel hat seine eigene Sprache, wie sein Schnabel gewachsen ist. So spricht er, damit er seine Familie und die artsverwandten Vögel verstehen kann und sich mit ihnen verständigen kann. Und das bezieht sich dann darauf, dass auch bei uns in dem Dorf eine eigene Sprache lebt und diese wird dann nur mit den eigenen Landsleuten gesprochen. Obwohl ich wirklich weiß, dass die ursprüngliche deutsche, hochdeutsche Bedeutung dieses Spruchs oder dieser Redewendung bedeutet, dass man kein Blatt vor den Mund nimmt und so spricht.
2: Der Film wird morgen am 18. Juni in der Begegnungsstätte von St. Ivan erstmals öffentlich vorgeführt und soll zu einem späteren Zeitpunkt auch auf dem YouTube-Kanal Schwabenland veröffentlicht werden.
1: Später wollen wir den Film anderen, vor allem Unterrichtseinrichtungen anbieten, zum Beispiel dem Gymnasium in Verisvár, wo die Kinder noch von den ungarndeutschen Mundarten lernen. Der Film soll einerseits den Menschen, die noch leben und diesen Dialekt lieben, noch ein gutes Gefühl vermitteln, etwas in der Muttersprache zu hören oder vielleicht zu sprechen. Andererseits soll das eine Dokumentation sein für die nächsten Generationen.
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0: Nun stellen wir die ungarische Blaskapelle Sorokscharer Burschen vor. Das Gespräch mit dem Klarinettisten Viktor Pucsik entstand beim Sorokscharer Donauschwäbischen Treffen am Samstag, dem 13. Juni. Die 2014 gegründete Kapelle pflegt die ungarische Blasmusiktradition und tritt regelmäßig bei Schwabenbällen, Nationalitätenveranstaltungen und Platzkonzerten auf. Viktor Pucsik erzählte meiner Kollegin Marta Schelmezi über die Geschichte der Formation, über ihr musikalisches Repertoire und darüber, wie traditionelle donauschwäbische Musik auch für junge Generationen lebendig gehalten werden kann.
1: 2014, damals waren die Gründungsmitglieder wirklich Gymnasiasten oder besuchten eine andere Art von Mittelschule und alle haben auch in der Musikschule gelernt und der Leiter der Kapelle, unser Trommler Scholti Tomás, hatte einmal die Idee, auch eine eigene kleine Band in Sorokscsár zustande zu bringen. Und seine Herzensangelegenheit war und ist bis heute auch die donauschwäbische Musik. Dieses Erbe, was wir auch in Sorokscsár bekommen haben und was wir pflegen möchten, dass auch die damals ganz junge Generation es diese Tradition auch weiter pflegt. Also diese waren die Anfänge 2014. Ich war leider damals nicht dabei als Klarinettist, aber einige Jahre später konnte ich mich dieser Band anschließen. Aber auch beim ersten Auftritt der Sorokscsárer Burschen war ich dabei als Zuschauer bzw. als Zuhörer.
2: Wie ist es dann dazu gekommen, dass Sie auch sich angeschlossen haben?
1: Im Leben einer Band, einer kleinen donauschwäbischen Blasmusikkapelle, kommt es immer wieder zum Wechsel von Mitgliedern. Und 2019, ganz am Jahresanfang, kam es dazu, dass ich mich als Klarinettist auch anschließen konnte. Das mit Freude habe ich getan, weil, wie gesagt, ich schon von den Anfängen dabei war als Zuhörer und ich habe diese Musik auch genossen.
2: In diesem Band werden ungarische Musikstücke gespielt, aber auch Stücke von Österreich und von Teilen von Deutschland. Wie ist das Repertoire?
1: Ich glaube, im Leben einer ungarischen Musikkapelle taucht immer wieder ein Problem auf, was wir spielen sollen. Viele haben das musikalische Leben so angefangen, wir spielen nur traditionelle ungarische Musik. Das ist ein sehr schönes Vorhaben, aber heutzutage kann man nur ausschließlich mit uralten Stücken nicht mehr existieren. Und wir müssen unsere Augen offen halten und unsere Ohren auch offen halten für solche Musikstücke, die in diese ungarische Musiktradition passen. Und so mussten auch wir unser Repertoire mit Blasmusikstücken aus Deutschland, Österreich und aus Böhmen und Mähren erweitern, weil diese ganze Region war damals in der Zeit der österreichisch-ungarischen Monarchie eine musikalische Einheit entlang der Idee-Musik. Und diese Blasmusik hat dann gleiche Wurzeln oder ähnliche Wurzeln in diesen Ländern und wir sind der Meinung, dass wenn wir unser Repertoire aus dieser Region erweitern, dann verraten wir unsere ungarndeutsche Musikkultur nicht. Und das halten wir immer vor Augen. Was wir aber nicht machen und deshalb

0: spielen wir keine Hochzeiten, keine moderne Bälle, Tanzveranstaltungen, sondern eher Platzmusik und traditionelle Veranstaltungen, dass wir moderne Popmusik eigentlich überhaupt nicht spielen. Das ist unser Credo, das ist kein Problem, wenn andere Bands das spielen, aber wir haben unter uns gesagt, ja, wir bleiben bei der traditionellen Blasmusik, was wir aus Österreich, Wehren, Böhmen erweitern, aber die ganz moderne Musik, das ist nicht für uns, andere Bands spielen das auch und das ist gut so.
1: Heute hatten Sie auch einen solchen Auftritt, also ganz traditionell und sogar mit dem Shropshire Männerchor und auch Gemischtchor. Wie oft gibt es solche Auftritte?
0: Leider nicht ganz oft, aber jährlich 2-3 Mal. Und diese sind auch im Leben unserer Band auch besondere Anlässe. Während unserer Musikauftritte singen wir auch. Ich singe auch mit. Wir sind zu dritt in der Band, die singen. Aber der Klang, den wir auch heute gehört haben, das ist ganz anders, wenn hinter der Kapelle 15 Stimmen ganz kraftvoll mitsingen. Und was wir alle von diesen traditionsreichen Chören lernen können, das Singen aus dem Herzen. Ich glaube, das hat man auch heute ganz gut gehört oder das konnte man hören, dass diese meist Menschen im Rentenalter haben noch die Tradition anders miterlebt, als es wir erleben können. Und wie sie die Tradition, die auch die Singtradition, Musiktradition erlebt haben, von ihnen müssen wir es lernen. Und ich glaube, in erster Linie müssen wir das lernen, dass diese Tätigkeiten aus dem Herzen mit Begeisterung kommen sollen.
1: Ein bisschen auch über die Zukunft möchte ich fragen. Was sind weitere Pläne natürlich? Das ist schon ein Plan, diese Herzensangelegenheit zu halten. Was sind noch Pläne?
0: Wir möchten mit unserer Band diese ungarndeutsche Musiktradition weiterhin pflegen und auch popularisieren. Und nach unserer Meinung sind gute Anlässe dafür, die verschiedenen kürzere Platzkonzerte, zum Beispiel Konzert für eine Stunde, wo man hingehen kann, auch mit der Familie, auch mit den kleineren Kindern, weil das oft im Freien ist. Die Kinder können sich da auch herumlaufen und so wachsen dann die ganz Jungen in dieser Musikkultur auf. Wenn diese Musik auch nicht immer ihre Lieblingsmusik wird, aber eine emotionale Bindung soll bei diesen Anlässen in ihren Ohren und auch in ihren Herzen aufgebaut werden und entstehen. Und wenn wir das schon machen können, waren wir erfolgreich, weil wir sicher sind, dass unser Hobby, diese Musik, nicht nur unser Hobby ist, sondern auch Werte vermittelt und diese Werte auch vermittelt werden müssen und wir hoffen, dass auch nach uns neue Generationen diese Tradition weiterführen werden.
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1: Es folgen die Meldungen der Ungarn-Deutschen am 20. Juni von Melitta Hengel. Die Doppelausstellung Rätselhafte Umrisse durch einen Spiegel und unser Erbe, Fotos und Trachten aus der Sammlung der Familie Lux aus Kalas ist im Haus der Ungarn-Deutschen in der Lendvai-Straße 22 in Budapest zu sehen. Die Besichtigung beider Ausstellungen ist nach vorheriger Anmeldung unter info@zentrum.hu möglich. Beiträge mit sehr guten Originalfotos in hoher Auflösung über die Tätigkeit der Selbstverwaltungen, Vereine, Bildungsinstitutionen und Kulturgruppen zu Vergangenheit, Gegenwart und Zukunft, Jugendarbeit und kirchlichem Leben der Ungarn-Deutschen, Geschichten in der Mundart und Hochsprache werden für das Jahrbuch der Ungarn-Deutschen, den deutschen Kalender 2027 erwartet. Senden Sie bitte den Beitrag per E-Mail im DocX-Format bzw. die Fotos einzeln im JPG-Format an neuezeitung@d-online.hu. Geben Sie bitte im Vermerk der E-Mail DK2027 an. Einsendetermin ist der 3. August. Und die Neue Zeitung erwartet unter dem Titel »Mein Lieblingsfest im Jahr« auch Beiträge für DK Junior 2027. Weihnachten, Ostern oder Geburtstag? Was ist dein Lieblingsfest? Erwartet werden von Kindergartenkindern Zeichnungen und von Grundschulkindern kurze Aufsätze mit einer Zeichnung. Die Beiträge sollten an nzjunior2018@gmail.com zugesendet werden. Der Schluss ist der 30. Juni. Die Neue Zeitung freut sich auf viele kreative Beiträge. Zwischen dem 22. und 26. Juni findet ein Akkordeonlager in Mohács statt. Erwartet werden junge Musikerinnen und Musiker, die mindestens ein Jahr Musikschulunterricht absolviert haben. Zum Abschluss wird ein gemeinsames Akkordeonkonzert organisiert. Weitere Informationen bekommen Sie von Peter Gerner oder von der deutschen Selbstverwaltung Mohács. Zum deutschen Nationalitäten-Akkordeonlager erwarten die Organisatoren und Musikpädagogen alle Interessenten recht herzlich. Die nächste deutsche Messe wird am 21. Juni um 16 Uhr im Dom von fünf Kirchen zelebriert. Alle Gläubigen werden zum Gottesdienst herzlich erwartet.
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0: Liebe Zuhörer, Sie hören das Ungarn Deutsche Landesprogramm am 20. Juni, am Mikrofon Gábor Schultheis. Nun hören Sie ein Gespräch mit David Klotz, IFA-Kulturmanager am Jakob-Bleier-Heimatmuseum in Wudersch. Er berichtet über Projekte zur Förderung der ungarndeutschen Kultur sowie über seine Pläne, Geschichte, Identität und Erinnerungen der ungarndeutschen Gemeinschaft für die Zukunft sichtbar zu machen. Die Fragen stellt der Marta Schelmetzi.
1: Ich bin IFA-Kulturmanager, das bedeutet, ich bin im Entsendeprogramm des Instituts für Auslandsbeziehungen aus Stuttgart. Ich bin selbst so zu einem Viertel ungarndeutscher Abstammung. Meine Großmutter war vertrieben aus dem Komitat Eisenburg, Komitat Wasch, in der Nähe von St. Gotthard direkt zur österreichischen Grenze. Und als Kulturmanager hier in Budaörs am Jakob-Bleier-Heimatmuseum bin ich dafür zuständig, die ungarndeutsche Minderheit so ein bisschen kulturell zu fördern, sichtbarer zu machen, und dafür haben wir vor allem die Aufgabe, Programme für die Jugendlichen der entsprechenden Minderheiten zu machen. Und diese Arbeit, die ich mache, die gibt es auch in anderen Ländern, in Ostmitteleuropa, also in Polen, Rumänien zum Beispiel und auch noch in anderen Ländern, 17 sind wir insgesamt.
2: Wie sehen diese Aufgaben in der Praxis aus?
1: Also ich bin auch natürlich im Museumsbetrieb eingebunden. Dafür mache ich viel für den Social Media Account des Museums. Was ich mir selbst ein wenig überlegt habe, ist, dass wir eine Videobeitragsreihe machen, die ich ungarndeutsche Kurzporträts getauft habe. Das sind immer so Videobeiträge im Real-Format, so von einer Minute bis zu 3 Minuten. Das sind so Fragen, was bedeutet dir deine ungarndeutsche Herkunft? Auch was machst du beruflich, was verbindet dich mit deiner ungarndeutschen Herkunft? Genau, das ist so das. Und ansonsten verschiedene Projekte. Ich hatte geplant, ein Stammbaumprojekt durchzuführen mit verschiedenen Expertinnen, sodass ungarndeutsche Jugendliche ihrer Familie etwas nachspielen können in ehemaligen Aufzeichnungen und dann selbst Stammbäume entwerfen können, weil ich finde, das ist wichtig, woher man kommt. Herkunft ist auch Identität, und das war so der große Plan. Das hat jetzt leider nicht stattgefunden, und jetzt gerade plane ich noch einen ungarndeutschen Kulturtag im Juli. Ansonsten möchte ich noch verschiedene Zeitzeugenprojekte durchführen, also hauptsächlich Interviews, Videoaufnahmen und da auch so natürlich die ältere Generation mit einbeziehen, aber auch die Jüngeren, also ihre Kinder und Enkel, die dann auch selbst so die Zeitzeuginnen und Zeitzeuginnen fragen, wie war das damals eigentlich, wenn man ganz weit zurückgeht, so wie war das so zur Zeit der Vertreibung oder auch wie war das Deutschtum nach der Vertreibung, wie war es Deutsch zu sein während des Sozialismus, dass es nicht so gewollt war, Deutsch zu sprechen.
2: Wie kam diese Möglichkeit eigentlich als IFA-Kulturmanager zu arbeiten?
1: Das kam dadurch, also ich habe Geografie studiert in Bamberg, das liegt in Nordbayern, in Franken muss man dazu sagen, sehr schön, aber da ist nicht viel los, und 2023/2024 habe ich ein Erasmus-Semester an der LTH in Budapest gemacht. Und ja, Budapest hat mir sehr gefallen, und als ich dann zurück nach Bamberg gegangen bin, habe ich Budapest sehr vermisst. Also habe ich mir ein Praktikum gesucht beim Deutsch-Ungarischen Institut für Europäische Zusammenarbeit und habe dort 2 Monate ein Praktikum gemacht. War dann danach so, ja, warum sollte ich meine Bachelorarbeit aus Bamberg schreiben? Ich kann doch auch hier bleiben und das remote machen. Habe ich das gemacht. Und dann habe ich noch ein Praktikum gemacht in einem Verkehrsforschungsinstitut des Köstlerkette Studomani in Kieset, in Kellenfeld. Und dachte ich mir aber schon, ich würde gerne hierbleiben noch länger. Habe dann beim Deutsch-Ungarischen Jugendwerk angefragt. Das kenne ich nämlich auch schon länger, weil ich da mal ein Programm teilgenommen habe, auch weil ich die Mitarbeiterinnen kenne. Gibt es eine Stelle gerade bei euch zu besetzen? Und da hat eine Freundin von mir gesagt, nein. Aber schau doch mal, das IFA, das wir auch kennen, hat was ausgeschrieben im Jakob-Bleier-Heimatmuseum in Budaörs. Schau doch mal, ob dir das gefällt. Und nachdem ich hier schon 2 Jahre bin, nachdem ich hier schon studiert habe, nachdem ich ungarndeutsche Vorfahren habe, hat sich das dann ganz gut zugetragen, dass ich ausgewählt wurde als derjenige, der dann hier der Kulturmanager sein soll. Und das ist auch ein großes Privileg. Ich denke, da herrscht großes Potenzial, hier viel zu bewegen, kulturell viel zu arbeiten.
2: Für Juli haben Sie schon Pläne, und was ist dann ab August?
1: Ab August wird wahrscheinlich kulturell nichts mehr stattfinden, da werde ich dann meine eigenen Programme machen. Ich werde im August teilnehmen an der Deutsch-Ungarischen Sommerakademie in Sopron. Die wird ausgerichtet vom Deutsch-Ungarischen Jugendwerk. Das ist auch eine sehr gute Möglichkeit, um sich da weiterzubilden, vor allem mit der europäischen Vision. Das ist ein Programm, bei dem 37 TeilnehmerInnen teilnehmen werden aus 6 Ländern, also 6 Personen pro Land in ihren eigenen Gruppen.
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Die Zwillingsschwestern Réka Fanni Kovács und Eszter Flóra Kovács aus Sziget-Szent Miklós treten seit Jahren gemeinsam als Gesangsduo bei Veranstaltungen und Wettbewerben auf und konnten bereits mehrere Erfolge erzielen. Im folgenden Beitrag sind nicht nur einige ihrer Lieder zu hören, sondern wir erfahren auch mehr über ihre bisherigen Erfolge, die Vorbereitungen auf Wettbewerbe und ihre Pläne für die kommenden Jahre. Begleitet werden sie auf ihrem musikalischen Weg von ihrer ehemaligen Deutschlehrerin Györgyi Timár Schreiner. Ein Beitrag von Marta Schelmerzi.

Wir haben am 1. Mal 2024 unsere Lieder gesungen. Das war in einem Wettbewerb und darin haben wir Gold, das Goldkern gewonnen. Das ist für die schönste Stimme. Und wir haben auch letzten Jahr und auch diesen Jahr auf

0: Wie kann man sich auf solche Auftritte vorbereiten?
1: Früher war Frau Scheiner unsere Deutschlehrerin und wir haben jeden Tag Stunden und während der Stunden könnten wir üben. Jetzt suchen wir ein Gymnasium und nach dem Unterricht besuchen wir unsere alte Schule und dann können wir dort üben, aber nur eine Stunde.
0: Aber das ist genug und wir sind Zwillinge und wir leben in einem Haus und wir können dort auch viel üben und singen. 2027 möchten wir auch bei dem Wettbewerb mit Kirchen teilnehmen und das Ziel ist das gleiche. Wir möchten natürlich unsere Lehrerin stolz machen.

0: Seit 70 Jahren gibt es das Deutsche Nationalitätenprogramm im Radio und es ist wahrlich ein Genuss, im Archiv zu stöbern, weil da unglaubliche Schätze zu finden sind. In den vergangenen Minuten spielte die Hascha der Blaskapelle, weil nun ein Gespräch mit dem einstigen Kapellmeister Konrad Freitag folgt. Lorenz Kerner lud ihn vor mehreren Jahrzehnten zu einem Studiogespräch ein. Nach dem Gespräch folgen noch einige Melodien aus Haschad.
1: Verehrte Zuhörer, zu Gast ins Studio haben wir heute Abend den Kapellmeister der Haschader Blaskapelle, Herrn Konrad Freitag, eingeladen. Herr Freitag, zunächst mal schönen guten Abend und danke schön, dass Sie unserem Wunsch Folge geleistet haben, dass Sie reingekommen sind. Und wenn ich jetzt am Anfang gleich über Ihre Blaskapelle, also über die Haschader Blaskapelle, etwas Neues mitteilen kann, dann ist es, dass Sie am 18. Januar den zweiten Schwabenball in Beetsch Fünfkirchen in der Gaststätte Olympia spielen. Wollen wir aber jetzt mal schön zurückgehen in die Vergangenheit. Wann und wo und wie hat es denn bei Ihnen mit dem Musizieren angefangen?
2: Ja, als ich 10 Jahre alt war, dann lernte ich schon bei meinem Vater. Schon der Großvater führte schon die Haschader Kapelle. Und so ging es weiter. Als ich 20 Jahre alt war, dann hatte ich schon eine junge Kapelle unterrichtet. Und mit dieser Kapelle hatte ich ja großen Erfolg, dass ich in der ganzen Borneo herumkam. Da kam der Krieg, etliche sind da nicht mehr zu Hause gekommen. Nach dem Krieg habe ich wieder unterrichtet die Kinder, dass das wieder weiter so ging.
1: Was ist Ihr Instrument? Flügelhorn?
2: Ja, ich spiele alle Blasinstrumenten. Ich bin ganz rein in den Instrumenten, weil ich große Übung schon 45 Jahre das machen. Als ich 10 Jahre alt war, habe ich das angefangen. Und jetzt sind es schon 45 Jahre, unaufhörlich.
1: Also auch ein schönes Jubiläum, Herr Freitag, nicht?
2: Ja, hatte ich große Freude immer an der Blasmusik.
1: So ja, und wenn Sie da gesagt haben, dass Sie auch Musik unterrichtet haben und auch unterrichten, dann ist es ja selbstverständlich, dass man dann mehrere Instrumente kennen und auch spielen muss, nicht?
2: Ja, muss man kennen. Muss man alles in Reinen sein, anders geht es ja nicht.
1: Man sagt immer wieder, dass man Musik nur aus den Schulbüchern erlernen kann. Und bei unseren schwäbischen Blaskapellen und Musikanten ist das gerade umgekehrt. Die haben, wie soll ich denn sagen, fast zu 99% keine aus dem Buch Musik gelernt, keine Noten gelernt. Alles zu Haus von den Eltern und von den Schulmeistern.
2: Einsteils sind solche Musiker, aber ich bin nicht von denen, die keine Noten kennen. Denn meine Musiker und die ich unterrichtet habe, die mussten Noten kennen und nur von Noten spielen.
1: Ja, aber die haben Sie nicht in der Schule gelernt, sondern in der Praxis zu Hause, von Ihnen.
2: Von mir, ja, von mir. Und ich auch von meinem Vater und vom Großvater schon her.
1: Ja, und das ist ja, wo ich gesagt habe, also nicht in der Schule. War das nicht schwerer als in der Schule?
2: An der Schule hat man das ja nicht unterrichtet. Die Musik ist ja nicht vorkommen.
1: Also man macht das nicht nur aus Freude, es ist nicht nur ein Hobby, sondern schon beim Anfang war das ja ein Hobby. Es hat Sie interessiert, also die Musik hat Sie interessiert und Sie haben sich mit Ihren Kollegen da und wir das auch heute noch mal jemand dran gemacht.
2: Immer mich selber gebildet durch das, habe auch Bücher gekauft und immer wollte mich selber weiter üben, dass man immer mehr weiß.
1: Herr Freitag, wie viele Musikstücke spielen Sie ungefähr heute, kennen Sie ungefähr heute?
2: Oh, das sind sehr viele. Vorleibig hat, was wir jetzt spielen, so 80 Tanzstücke, Märsche, Polkas, Walzer und so weiter.
1: Sie lernen ja auch immer wieder Neues dazu, weil Sie sind ja bei uns nicht tagtäglicher, aber wöchentlicher Gast und kommen rein und sagen immer, das hat mir gefallen, das hat mir gefallen und bringen immer wieder eine Kassette oder einen Tonband mit, um das da über zu spielen, um dann Ihr Repertoire wieder aufzufrischen. Machen Sie das regelmäßig?
2: Ja, nur von hier tue ich jetzt meine neueste Stücke beziehen. Tue ich was draufspielen auf dem Tonband und das tue ich herunterschreiben. Das muss man auch, das ist große Arbeit, das muss man sehr verstehen, das runterschreiben, dass das beiläufig 90% so soll sein, wie das wirklich gespielt wird.
1: Aber Sie hören ja nicht nur uns, nicht nur von unseren Sendungen kopieren Sie, sondern Sie hören auch andere deutschsprachige Sendungen des Auslandes.
2: Ja, das höre ich auch.
1: Herr Freitag, und jetzt ist ja Winter, nicht? Man sagt da immer wieder, die Dorfsleitung in Winterzeit, das ist die Ruhepause für die Bauersleitung vom Dorf und noch gibt es immer wieder Zeit, dass man sich mit denen beschäftigen kann. Aber Sie arbeiten ja heute auch schon bei einem staatlichen Unternehmen, ich glaube in der LPG in Haschein, nicht?
2: Ja.
1: Also da muss ja auch immer gearbeitet werden, aber Sie nehmen sich doch immer wieder Zeit, um auch diesem Ihrem Hobby zu frönen.
2: Dann lasse ich alle Arbeit stehen. Das kann ich so sagen, das ist ziemlich bei mir das Erste, die Musik. Und da habe ich große Freude daran und der Blasmusik, um das weiter zu pflanzen, dass das nicht verloren soll gehen.
1: Sie haben sich mal dran gemacht, auch eine Pionierblaskapelle in Haschaid zu gründen. Sie haben da manche auch unterrichtet. Warum hat man damit dann in Haschaid aufgehört?
2: Ich könnte so sagen, die waren nur 7 Junge. Und die wollten auch nicht zu Blasmusik. So eine Jazz-Musikkapelle wünschen sie, diese Instrumente wollen sie lernen. Und da habe ich auch 2 Jahre diese Buben unterrichtet und sehr schön Erfolg war mit den Buben. Und freilich, so wie schon heute die junge Leute sein, dann wollten sie schon alles wissen, sie glaubten, sie wissen schon alles. Da war ihr Wunsch, sie gehen allein, ohne mir. Ein, zweimal sind sie gegangen und dann sind sie streitig geworden miteinander und nach was aus.
1: Ja, und jeder hat nämlich der Meister sein
2: wollen. Jeder wollte schaffen, das kann man nicht. Einer muss man untertänig sein, dann klappt es nicht, wenn es nicht so geht.
1: Wenn Sie jetzt heute so auf Ihre musikalische, blasmusikalische Vergangenheit zurückblicken, Herr Freitag, welche waren doch die schönsten Erlebnisse während der 45 Jahre?
2: Ich könnte so sagen, in der Baranja habe ich schon so zu Rick gerechnet, in 80 Ortschaften habe ich Musik gespielt, war ich eingeladen. Manche Plätze, mehrmal, manche Plätze, weniger mal. Aber die schönsten Erlebnisse waren mir durch die größeren Schwabenbälle, zum Beispiel wie hier in der Olympia, jedes Jahr in Bremen, großen Schwabenball, in Mohatsch, auch schon in Bonhahn, der Donau, habe ich auch schon 2 große Schwabenbälle gespielt. Die waren wir herrlich gewesen.
1: Herr Freitag, wie groß war die größte Hochzeit, die Sie gespielt haben? Also wie viele Gäste waren da geladen?
2: Hat so 300-400 Gäste, ja.
1: Aber das ist ja auch dann immer wieder so ein kleinerer Schwabenball, nicht?
2: Das ist auch sehr schön. Nur das könnte ich sagen, auf den Hochzeiten und solche Schwabenbälle, das ist anders.
1: Gibt es doch einen Unterschied, nicht?
2: Unterschied, großer Unterschied, weil dort auf Hochzeitsseite, dort haben die Leute mehr getrunken wie gewöhnlich und dann kamen sie zu der Musikkapelle hier und dies, jenes mit dem vollen Kopf. Und hier auf den Schwabenbälle, was jetzt heute die größere Schwabenbälle, da kommt es nicht vor. Da spielen wir, was wir wollen, jeder tanzt das, was gespielt wird und das ist sehr große Ordnung.
1: Herr Freitag, wie viele Leute spielen heute in der Haschaider Blaskapelle?
2: Leider, mir seien nur noch 8 Mann bis 9. Es sind schon etliche gestorben, fortgezogen von Haschaid nach Beetsch. Und so sind wir schon jetzt, muss ich immer 3-4 Mann Aushilfe
1: holen
2: aus Beetsch.
1: Und der Nachwuchs, die jungen Leute?
2: Ist kein Nachwuchs. Für Blas muss ich nicht.
1: Und mir fällt jetzt wieder ein, dass wir da oft über die Pflege unserer muttersprachlichen Kultur und dazu gehört ja auch die Pflege der Musikkultur, in erster Linie der blasmusikalischen Kultur, sprechen. Und wenn man jetzt daran denkt, dass es auf diesem Gebiet kein Nachwuchs gibt, ich glaube, in den anderen Dörfern ist es nicht besser, wenn es auch ein wenig besser ist. Was ist denn Ihre Meinung darüber? Kann das so weitergehen oder dürfte das so weitergehen oder müsste man da etwas dringend ändern, den Jugendlichen, wie soll ich denn sagen, mehr Möglichkeit geben, um dieses Kulturgut zu pflegen oder sie irgendwie zu dieser Arbeit heranziehen?
2: Ist nämlich eine schwere Sache bei der heutigen Welt, weil die jungen Leute, die lieben nicht die Blasmusik mehr. Ist schwer darauf zu reden, jemanden, er soll Blasinstrument lernen. Habe ich schon geprobiert, schon mehrmals. Sie eine Gitarre oder glauben Sie, hat eine Harmonika oder so etliche Instrumente. Na, aber Blasmusiker haben sie keine Neigung nicht.
1: Obwohl die Blasmusiker, also die Blasinstrumente, doch die, wie soll ich denn sagen, die klassischen musikalischen Instrumente sind, nicht? Sie gehören doch, wenn man sagt, Walzer, Polka sind klassische Tänze, dann gehören ja auch die Blasinstrumente zu den klassischen Instrumenten.
2: Ja, das bestimmt.
1: Und wenn ich da jetzt an die Bobarzer jungen Musiker denke, dann kommt mir so ein Vergleich davor, dass sich dort sehr viele junge Kinder für die Blasmusik interessieren. Ich glaube, vielleicht ist das in erster Linie darum so, weil es dort einen guten schwäbischen Musiklehrer in der Schule gibt, Herrn Amann, der dann die Kinder zu dieser Arbeit oder für diese Arbeit gewinnen kann. Und wenn das bei Ihnen der Fall wäre oder wenn man zum Beispiel in der Hasádja Olaszer Grundschule eben mit Ihrer Hilfe so einen musikalischen, blasmusikalischen Fachzirkel starten könnte, das wäre doch für die Kinder ein guter Zeitvertreib, Freizeitvertreib. Und dann, wie soll ich denn sagen, da könnte man das Unterhaltende mit dem Nützlichen verbinden, also Pflege der deutschen blasmusikalischen Kultur.
2: Das habe ich schon versucht, mit Herrn Lehrer Konrad Hartmeier schon etliche Mal erwähnt, für 2 Jahre schon. Dort gehen ziemlich 150 Kinder hier in der Schule, dort hätten bestimmt 20 auserwählen, die gutes Gehör haben, das zu machen. Aber wenn ich keine Hilfe habe, wenn ich von der Schule aus, die Kinder werden darauf geredet, ich allein kann das nicht machen. Jede große Freude zu dies machen.
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1: Es folgen die Meldungen der Ungarn-Deutschen am 20. Juni von Melitta Hengel. Die Doppelausstellung Rätselhafte Umrisse durch einen Spiegel und unser Erbe, Fotos und Trachten aus der Sammlung der Familie Lux aus Kalas ist im Haus der Ungarn-Deutschen in der Lendvai-Straße 22 in Budapest zu sehen. Die Besichtigung beider Ausstellungen ist nach vorheriger Anmeldung unter info@zentrum.hu möglich. Beiträge mit sehr guten Originalfotos in hoher Auflösung über die Tätigkeit der Selbstverwaltungen, Vereine, Bildungsinstitutionen und Kulturgruppen zu Vergangenheit, Gegenwart und Zukunft, Jugendarbeit und kirchlichem Leben der Ungarn-Deutschen, Geschichten in der Mundart und Hochsprache werden für das Jahrbuch der Ungarn-Deutschen, den deutschen Kalender 2027 erwartet. Senden Sie bitte den Beitrag per E-Mail im DocX-Format bzw. die Fotos einzeln im JPG-Format an neuezeitung@t-online.hu. Geben Sie bitte im Vermerk der E-Mail DK 2027 an. Einsendetermin ist der 3. August. Und die Neue Zeitung erwartet unter dem Titel Mein Lieblingsfest im Jahr auch Beiträge für DK Junior 2027, Weihnachten, Ostern oder Geburtstag. Was ist dein Lieblingsfest? Erwartet werden von Kindergartenkindern Zeichnungen und von Grundschulkindern kurze Aufsätze mit einer Zeichnung. Die Beiträge sollten an nzjunior2018@gmail.com zugesendet werden.

0: Gesendet werden. Ein Sendeschluss ist der 30. Juni. Die neue Zeitung freut sich auf viele kreative Beiträge. Zwischen dem 22. und 26. Juni findet ein Akkordeonlager in Mohács statt. Erwartet werden junge Musikerinnen und Musiker, die mindestens ein Jahr Musikschulunterricht absolviert haben. Zum Abschluss wird ein gemeinsames Akkordeonkonzert organisiert. Weitere Informationen bekommen Sie von Peter Gerner oder von der Deutschen Selbstverwaltung Mohács. Zum Deutschen Nationalitäten-Akkordeonlager erwarten die Organisatoren und Musikpädagogen alle Interessenten recht herzlich. Die nächste deutsche Messe wird am 21. Juni um 16 Uhr im Dom von Fünfkirchen zelebriert. Alle Gläubigen werden zum Gottesdienst herzlich erwartet.
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Liebe Zuhörer, ich bedanke mich für heute für Ihr Interesse. Das Treffpunkt am Vormittag-Team Laszlo Strasser und Gábor Schultheis verabschieden sich für heute. Einen gemütlichen Nachmittag wünschen wir Ihnen. 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
3: Liebe Hörer, ein Freitag im Sommer ist meist ein heißer Freitag, so auch heute, wo die Temperaturen bis 31 Grad und mehr klettern werden. Verbringen Sie Ihren Vormittag lieber mit uns in der kühlen Stube, heute mit viel Musik und mit folgenden Themen. Zuerst hören Sie eine Zusammenfassung über die österreichisch-ungarische Europaschule. Danach fassen wir die heute erscheinende neue Zeitung zusammen. Wie hat man früher den Maibaum gestellt und danach wieder abgebaut? Dazu haben wir im Archiv etwas gefunden und eine besondere Hitliste haben wir heute auch für Sie. Ich bin Christina Arnold und ich wünsche Ihnen beste Unterhaltung.

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1: Es folgen die Nachrichten am Mikrofon Christina Arnold. Die Ukraine hat bei einem massiven Drohnenangriff auf Moskau eine Ölraffinerie im Südosten der russischen Hauptstadt schwer beschädigt. Das geht aus Berichten russischer Behörden und unabhängiger Medien hervor. Es handelt sich demnach um einen der schwersten Angriffe dieser Art seit Kriegsbeginn. In sozialen Netzwerken kursieren zahlreiche Aufnahmen der nächtlichen Attacke. Sie zeigen Explosionen, große Brände und dichte Rauchwolken über dem Industriegebiet. US-Verteidigungsminister Pete Hegseth hat eine umfassende Untersuchung der US-Truppenpräsenz in Europa angekündigt. Dazu werde es eine sechsmonatige Überprüfungsphase geben, sagte er beim Treffen der NATO-Verteidigungsminister in Brüssel. Hegseth kritisierte, es gebe Rückschläge bei der Stärkung der NATO, auch wenn einige Staaten ihr Engagement und Militärausgaben deutlich gesteigert hätten. Die NATO müsse ein ausgewogenes Bündnis werden, in dem Europa die Führung für seine eigene Verteidigung übernimmt, sagte er. Das Europäische Parlament hat den Weg für schärfere Abschieberegeln in der EU freigemacht. Eine Mehrheit der Abgeordneten stimmte in Straßburg für neue Vorschriften, die Rückführungen abgelehnter Asylbewerber erleichtern sollen. Vorgesehen sind unter anderem sogenannte Rückkehrzentren in Drittstaaten. Dorthin könnten ausreisepflichtige Personen gebracht werden, die nicht in ihre Herkunftsländer zurückkehren können. Unbegleitete Minderjährige sollen von dieser Regelung ausgenommen bleiben. In bestimmten Fällen soll auch eine längere Abschiebehaft möglich sein. Die EU-Mitgliedstaaten müssen dem Kompromiss noch formal zustimmen. Das gilt jedoch als wahrscheinlich. Künftig soll der Import bestimmter Rohstoffe aus Ländern außerhalb der G7 und ihrer Partner auf unter 60% sinken. Später ist eine weitere Reduzierung auf 50% vorgesehen. Die G7 wollen damit das Risiko wirtschaftlicher Abhängigkeiten und möglicher politischer Erpressbarkeit verringern. Die Maßnahmen sind nicht verbindlich und betreffen nur ausgewählte Materialien. Im Zentrum stehen seltene Erden und Permanentmagnete, die etwa in Elektronik, Energietechnik und Rüstung verwendet werden. Die staatlich gesenkten Kraftstoffpreise in Ungarn sollen in den kommenden Tagen ausgesetzt werden, weil der Weltmarktpreis keine Senkung mehr erfordert. Die Preise auf dem Weltmarkt sanken inzwischen unter das festgelegte günstige Niveau. Falls eine wirtschaftliche oder Weltsicherheitskrise das wieder erfordere, werde die Regierung erneut eingreifen, meinte das zuständige Ministeriat.
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1: Mit Temperaturen bis 31 Grad heute wird das noch der mildeste Tag des Wochenendes sein, wo es bis zu 35 Grad heiß werden kann. Die Hitze bleibt vorerst in den kommenden Tagen landesweit erhalten. Das waren die Nachrichten, gesprochen von Christina Arnold.
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1: Die österreichisch-ungarische Europaschule blickt auf eine lange Geschichte zurück. Albin Lukács, der zurzeit die Schulgeschichten in Budapest für Sie immer zusammenfasst, hat sich nun dieser Schule gewidmet.
2: Im folgenden Bericht, meine Damen und Herren, machen wir eine kleine Zeitreise in das Ungarn vor einem Vierteljahrhundert, in dem es ein Informationsmagazin für in Ungarn arbeitende Österreicher gab. Es ist sehr interessant, worüber da berichtet wird, was man da alles so erfahren kann. Zum Beispiel vieles, zum Beispiel über die österreichisch-ungarische Europaschule, die 1995 neu gegründet wurde. Und es ist eine besondere Schuleinrichtung und damit wollen wir eigentlich beginnen. Nach 46 Jahren Unterbrechung wurde die Schule der Schulbrüder, Kongregation der Brüder der christlichen Schulen in Budapest wieder eröffnet. In Ungarn wirken sie seit 1894. In der Hauptstadt kamen sie zwei Jahre später. Es gelang ihnen mit viel Arbeitsaufwand und Ausdauer eine traditionsreiche Einrichtung aufzubauen. Im Gebäude in der Istenhegyute 32 fanden mehrere von den Nazis verfolgte österreichische Schulbrüder nach dem sogenannten Anschluss Österreichs an das Dritte Reich im März 1938 Aufnahme. Die Institution rettete während der Judenverfolgungen 1944-45 vielen Kindern, aber auch Erwachsenen das Leben, in dem sie versteckt wurden. Damit riskierten auch die Schulbrüder ihr Leben. Nach der Befreiung vom Faschismus wurden Kriegsschäden zuerst notdürftig renoviert und der Unterricht bald wieder aufgenommen. Der politische Druck der kommunistischen Regierung auf die Schule wurde ab Sommer 1948 immer größer. Der Lehrbetrieb musste ein Jahr später eingestellt werden, wobei alle anderen Schulen schon vorher ein Jahr das tun mussten. Sie mussten mit dem Unterricht aufhören. Die österreichischen Lehrer durften allerdings das Land verlassen und in ihre Heimat zurückkehren. Das Anwesen wurde enteignet. Der große Wechsel trat nach der Wende ein. Die Liegenschaft wurde den Schulbrüdern Ungarns am 30. Juni 1993 von der Republik Ungarn, es hieß damals noch so Republik Ungarn, in der Hoffnung auf widmungsgewisse Nutzung zurückgewiesen. Nach einer zweijährigen Vorbereitungszeit und einer halbjährigen Bautätigkeit wurden am Gebäude die notwendigen Veränderungen durchgeführt, erfahren wir vom ersten Direktor vom Schulgründer, Alfred Brichter. Mit dem Unterricht wurde am 4. September 1995 begonnen. Zur feierlichen Einweihung kam es etwas später, am 31. Oktober desselben Jahres. Präsident der Republik Ungarn, Arpád Gönc, betonte in seiner Festrede, die zu uns gekommenen österreichischen Schulbrüder mögen in Ungarn ihre zweite Heimat finden. Wir haben damals über diesen Feierakt berichtet, meine Damen und Herren. Die Schülerinnen sollen wiederum in Europa ihre zweite größere Heimat sehen. Einführungsworte hielten ferner der österreichische Botschafter Erich Kusbach und Stiftungsratsvorsitzende der österreichisch-ungarischen Europaschule, Prälat Geso Valentini, erklärte uns Direktor Brichter in einem Gespräch. Und nun etwas mehr noch über die Schulbrüder. Die Gemeinschaft ist heute in allen 5 Erdteilen verbreitet. Die Zahl der Schulbrüder liegt bei etwa 7.500. In Österreich werden an mehreren Städten ungefähr 3.500 Schüler betreut. Nach Ungarn kamen sie, wie angedeutet, im Jahr 1894. In der zentraleuropäischen Provinz leben derzeit 101 Brüder. Gründer der Gemeinschaft ist der adlige Domherr Johannes Baptist de la Salle, 1651 bis 1719. Er lebte im Frankreich des Sonnenkönigs Ludwig XIV. Der Würdenträger war von der Verwahrlosung der Kinder von Handwerkern und Armen so erschüttert, dass er darin einen Ruf Gottes entdeckte. Daraufhin begann er mit der Ausbildung von Lehrern und Erziehern. Sie sollten sich unentgeltlich dem Unterricht und der christlichen Erziehung widmen. Das Leben einer Saalschule will modellhaft zeigen, dass erste Geschwisterlichkeit unter Menschen und Völkern möglich ist. Im Wappen der Schulbrüder leuchtet der Stern von Bethlehem, das Zeichen des Glaubens Signum Fidei. Es gilt, die Kinder zu reifen Menschen und wahren Christen zu erziehen. Österreich gewährte großzügige Hilfe zur Renovierung des bestehenden Gebäudes und erklärte sich bereit, 17 Lehrer zu entsenden. Der Unterricht für die 6- bis 14-jährigen Kinder wird in deutscher Sprache von österreichischen Lehrern gehalten. Der Beginn mit 3 Klassen war vielversprechend und wurde die Schule weiterentwickelt. Jetzt drücken ungefähr 400 Kinder in 16 Klassen täglich die Schulbank. Es werden die meisten Fächer in deutscher Sprache unterrichtet. Neben dem österreichischen Lehrplan und der deutschen Sprache wird auch Ungarisch nicht zu kurz kommen. Daher wird ungarische Grammatik, Literatur und Heimatkunde natürlich in Ungarisch von 11 einheimischen Lehrern gelehrt. Die Schule wird vom Orden gegründeten, daraufhin die Stiftung Österreichisch-Ungarisch-Europaschule gesichert. Sie ist Steuerhalter. Das Areal zum Zwecke der Schulgründung wurde in die Stiftung eingebracht. Die Gesamtsanierung vor allem die des Gebäudes wurde insbesondere durch die finanzielle Hilfe der Republik Österreich ermöglicht. Die österreichischen Lehrer werden vom Bund entsendet. Die ungarischen Lehrer, das Hauspersonal und der nicht unerhebliche Sachaufwand werden durch Elternbeiträge finanziert. Es wird versucht, Kulturen beider Staaten ernst zu nehmen, wobei jede Individualität bewahrt werden soll. Wie Schulleiter Brichter erklärte, Zitat, wir bemühen uns, den Blick der Kinder auch für eine weitere Sicht und nicht nur für die engste nationale Umgebung zu schärfen. Die Begegnungsschule befindet sich in einer neuen Situation, denn die Schülerinnen können sich gut auf die weiterführende Schule vorbereiten und langsam an das Oberstufenrealgymnasium hineinwachsen. Albi Lukács aus Budapest für Treffpunkt am Vormittag.

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1: Liebe Hörer, die jüngste neue Zeitung ist erschienen, heute mit folgenden Themen. Anerkennung für talentierte Jugendliche. Im Kossuth-Lajos-Festsaal des Komitanztages Pest in Budapest fand am 10. Juni die feierliche Preisverleihung der landesweiten Nationalitätenwettbewerbe statt, die vom Nationalitätenpädagogischen Bildungszentrum des Bildungsamtes organisiert wurden. Dabei konnten die erfolgreichsten Schülerinnen und Schüler der Nationalitäten ihre Auszeichnungen entgegennehmen. Mit ihrem Wissen, ihren Sprachkenntnissen und ihrem Engagement sind sie Vorbilder für ihre Gemeinschaften. Mehr dazu in der jüngsten neuen Zeitung, also ab heute. Gemeinsame Perspektiven für Kultur und Bildung der Ungarndeutschen. Im Rahmen einer Dienstreise nach Budapest besuchte Monika Ambacht, Projektkoordinatorin der Stiftung Verbundenheit, Anfang Juni mehrere wichtige Institutionen der Ungarndeutschen Gemeinschaft. Ziel der Reise war es, bestehende Kontakte zu pflegen, laufende Projekte zu begleiten und die Zusammenarbeit weiter auszubauen. Geschichten, die bewegen, Inspiration und Praxis im DAF-Unterricht. Rund 25 Lehrkräfte aus deutschen Nationalitätenschulen in Ungarn nahmen an einer praxisorientierten Fortbildung mit dem auch in Ungarn schon bekannten DAF-Autor und Didaktiker-Lehrbuchautor Leonard Thoma unter dem Titel Achtung, Kurzgeschichten, alle einsteigen, teil. Die Veranstaltung am 3. Juni in Waschgut und 4. Juni in Westbremen bot eine gelungene Verbindung aus methodischer Reflexion, kreativer Gruppenarbeit und inspirierender literarischer Begegnung. Auch dazu lesen Sie mehr in der jüngsten Neuen Zeitung. Alte Lieder, junger Schwung, das Album der drei Dörfler Boom ist online. Im Rahmen des Projekts Ungarndeutsche Musik Online konnten im Jahr 2025 neben dem Westbremer Boom auch die drei Dörfler Boom 5 Lieder aufnehmen und online veröffentlichen. LDU-Jugendreferent Károly Radóczy führte ein Gespräch mit Tamás Gyöngyösi, einem Mitglied des Ensembles. Mehr dazu also in der jüngsten neuen Zeitung, was ab heute bei den Zeitungsständen zu kaufen ist. Sie können aber die Zeitung auch online bestellen und dann bekommen Sie ganz gemütlich eine PDF-Datei in Ihr E-Mail-Fach. Jeden Freitag also eine neue Ausgabe der neuen Zeitung.
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1: Es folgen die Meldungen aus dem ungarn-deutschen Bereich am 19. Juni, gesprochen von Melita Hengel. Die Doppelausstellung Rätselhafte Umrisse durch einen Spiegel und unser Erbe, Fotos und Trachten aus der Sammlung der Familie Lux aus Kalas ist im Haus der Ungarn-Deutschen in der Lendvai-Straße 22 in Budapest zu sehen. Die Besichtigung beider Ausstellungen ist nach vorheriger Anmeldung unter info@zentrum.hu möglich. Beiträge mit sehr guten Originalfotos in hoher Auflösung über die Tätigkeit der Selbstverwaltungen, Vereine, Bildungsinstitutionen und Kulturgruppen zu Vergangenheit, Gegenwart und Zukunft, Jugendarbeit und kirchlichem Leben der Ungarn-Deutschen, Geschichten in der Mundart und Hochsprache werden für das Jahrbuch der Ungarn-Deutschen, den deutschen Kalender 2027 erwartet. Senden Sie bitte den Beitrag per E-Mail im DOCX-Format bzw. die Fotos einzeln im JPG-Format an neuezeitung@d-online.hu. Geben Sie bitte im Vermerk der E-Mail DK 2027 an. Einsendetermin ist der 3. August. Und die Neue Zeitung erwartet unter dem Titel Mein Lieblingsfest im Jahr auch Beiträge für DK Junior 2027. Weihnachten, Ostern oder Geburtstag. Was ist dein Lieblingsfest? Erwartet werden von Kindergartenkindern Zeichnungen und von Grundschulkindern kurze Aufsätze mit einer Zeichnung. Die Beiträge sollten an nzjunior2018@gmail.com zugesendet werden. Der Schluss ist der 30. Juni. Die Neue Zeitung freut sich auf viele kreative Beiträge. Am 19. Juni lädt die deutsche Selbstverwaltung von Mohács zum schwäbischen Sommerauftakt ein. Das Programm findet am Deák-Platz statt und beginnt um 16 Uhr. Alle werden herzlich erwartet. Am 19. Juni wird zur Nacht der Museen nach Gerezsglok eingeladen. Das Programm beginnt um 18 Uhr auf dem Platz vor dem Puppenmuseum. Während des Abends können die Ausstellungen in Gerezsglok kostenlos besucht werden. Für beste Stimmung sorgt ab 18 Uhr die Band Schwung, ab 20 Uhr folgt das Konzert mit dem Akkordeon um die Welt von Tomáš Gémindi. Jeder Besucher ist herzlich willkommen. Zwischen dem 22. und 26. Juni findet ein Akkordeonlager in Mohács statt. Erwartet werden junge Musikerinnen und Musiker, die mindestens ein Jahr Musikschulunterricht absolviert haben. Zum Abschluss wird ein gemeinsames Akkordeonkonzert organisiert. Weitere Informationen bekommen Sie von Peter Gerner oder von der deutschen Selbstverwaltung Mohács. Zum deutschen Nationalitäten-Akkordeonlager erwarten die Organisatoren und Musikpädagogen alle Interessenten recht herzlich. Die nächste deutsche Messe wird am 21. Juni um 16 Uhr im Dom von 5 Kirchen zelebriert. Alle Gläubigen werden zum Gottesdienst herzlich

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1: Es folgen die Nachrichten am Mikrofon Christina Arnold. Die Ukraine hat bei einem massiven Drohnenangriff auf Moskau eine Ölraffinerie im Südosten der russischen Hauptstadt schwer beschädigt. Das geht aus Berichten russischer Behörden und unabhängiger Medien hervor. Es handelt sich demnach um einen der schwersten Angriffe dieser Art seit Kriegsbeginn. In sozialen Netzwerken kursieren zahlreiche Aufnahmen der nächtlichen Attacke. Sie zeigen Explosionen, große Brände und dichte Rauchwolken über dem Industriegebiet. US-Verteidigungsminister Pete Hegseth hat eine umfassende Untersuchung der US-Truppenpräsenz in Europa angekündigt. Dazu werde es eine 6-monatige Überprüfungsphase geben, sagte er beim Treffen der NATO-Verteidigungsminister in Brüssel. Hegseth kritisierte, es gebe Rückschläge bei der Stärkung der NATO, auch wenn einige Staaten ihr Engagement und Militärausgaben deutlich gesteigert hätten. Die NATO müsse ein ausgewogenes Bündnis werden, in dem Europa die Führung für seine eigene Verteidigung übernimmt, sagte er. Das Europäische Parlament hat den Weg für schärfere Abschieberegeln in der EU freigemacht. Eine Mehrheit der Abgeordneten stimmte in Straßburg für neue Vorschriften, die Rückführungen abgelehnter Asylbewerber erleichtern sollen. Vorgesehen sind unter anderem sogenannte Rückkehrzentren in Drittstaaten. Dorthin könnten ausreisepflichtige Personen gebracht werden, die nicht in ihre Herkunftsländer zurückkehren können. Unbegleitete Minderjährige sollen von dieser Regelung ausgenommen bleiben. In bestimmten Fällen soll auch eine längere Abschiebehaft möglich sein. Die EU-Mitgliedstaaten müssen dem Kompromiss noch formal zustimmen. Das gilt jedoch als wahrscheinlich. Künftig soll der Import bestimmter Rohstoffe aus Ländern außerhalb der G7 und ihrer Partner auf unter 60% sinken. Später ist eine weitere Reduzierung auf 50% vorgesehen. Die G7 wollen damit das Risiko wirtschaftlicher Abhängigkeiten und möglicher politischer Erpressbarkeit verringern. Die Maßnahmen sind nicht verbindlich und betreffen nur ausgewählte Materialien. Im Zentrum stehen seltene Erden und Permanentmagnete, die etwa in Elektronik, Energietechnik und Rüstung verwendet werden. Die staatlich gesenkten Kraftstoffpreise in Ungarn sollen in den kommenden Tagen ausgesetzt werden, weil der Weltmarktpreis keine Senkung mehr erfordert. Die Preise auf dem Weltmarkt sanken inzwischen unter das festgelegte günstige Niveau. Falls eine wirtschaftliche oder Weltsicherheitskrise das wieder erfordere, werde die Regierung erneut eingreifen, meinte das zuständige Ministeriat.
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1: Mit Temperaturen bis 31 Grad heute wird das noch der mildeste Tag des Wochenendes sein, wo es bis zu 35 Grad heiß werden kann. Die Hitze bleibt vorerst in den kommenden Tagen landesweit erhalten. Das waren die Nachrichten, gesprochen von Christina Arnold.
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0: Liebe Hörer, das ist Treffpunkt am Vormittag, das ist die deutsche Sendung. Es ist zwar schon Juni, aber einige Maibäume stehen derzeit immer noch in den Dörfern. Wie diese dahin kamen früher und was danach damit geschah, dazu fanden wir eine Beschreibung im Archiv.
1: Bei uns ist das ein alter Gebrauch mit Maibaum stehlen. Und um so eine Zeit, die Buben, die vor dem 1. Mai, zwei, drei Tage, noch gehen sich schon aus in den Wald und schauen die Bäume an, was schön groß sein, gut hoch. Und die tun sich anzeichnen, unerkannt an der Erde, dass der Chase nicht so link wahrnehmen, was da vor ist. Und überhaupt, die Vorderen, die tun schon der Chase. Der Tag, letzten April, neuruf in den Keller, dass er gut trinken soll, und dabei die Buben stellen die Bäume vom Wald fort. Nun, jeder hat schon seine geliebte Katze ausgeschaut, hat, der hat sie heiraten wollen. Da sei ihm auf der Gast stehen geblieben, da ist der Bub ehrlich reingegangen in den Hof und hat der Haus herausgerufen und hat gesagt, ist erlaubt, den Maibaum zu stehlen von eurer Tochter. Das Licht ist angebrannt, der Hauser ist rausgekommen. Ja, freilich ist erlaubt. Hat freilich der Vater hat ja schon gewiss davon, weil die Tochter hat schon eingemeldet, leid gerechnet euch, weil ich kriege einen Maibaum. Und der Vater ist auch gegangen in den Keller aus, Wein holen. Die Mutter hat Bacherei gemacht und kocht und alles gerechnet. Hat, so hat man diese Tochter, da man schon diesen letzten April oben zum 10 hinausgegangen in den Wald, da man bis 12, bis der 1. Mai anfängt, hat der Baum schon miese stehen im Hof. Sei man schon hineingegangen, aufgehackt die Erde, gute Flucht gemacht und neinstellt der Baum. Freilich vor der Neinstelle ist das Mädchen gekommen und die hat die schönen Bändel gebracht mit allerlei Farben. Und überhaupt, was noch viel schöner ist, ein gut Glas drauf mit Liter Wein und nachdem so halb Liter Glas mit was Süßes, das ist auch alles drangebunden worden. Und so ist aufgestellt worden. 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

0: Die LDU-Landesselbstverwaltung der Ungarndeutschen organisierte in den vergangenen Monaten einen Medienworkshop, wo die Teilnehmer auch einiges produzieren mussten. Sofia Czernusz hat folgenden Bericht gefertigt.
1: Heute stellen wir euch einen der erfolgreichsten deutschen Popsänger vor, Vincent Weiss.

Vincent Weiss wurde am 21. Januar 1993 in Schleswig-Holstein geboren. Bekannt wurde er 2013 durch seine Teilnahme an der Castingshow Deutschland sucht den Superstar. Er hat den schon nicht gewonnen, aber trotzdem gab er nicht auf. Seinen großen Durchbruch schaffte er 2015 mit dem Song Unter meiner Haut. 2017 veröffentlichte Vincent Weiss sein erstes Album Irgendwas gegen die Stille. Es erreichte die Top-Platzierungen der deutschen Charts. Lass uns leben.

Neben seiner Musikkarriere ist Vincent Weitz auch im Fernsehen bekannt. Er war Coach bei der Voice Kids und gewann dort sogar mehrere Staffeln mit seinen Talenten. Seine Musik handelt oft von Liebe, Freundschaft, Hoffnung und den Herausforderungen des Lebens. Ein besonderes Highlight in Vincent Weitz' Karriere sind seine Live-Konzerte. Seine Shows sind bekannt für ihre emotionale Atmosphäre und die enge Verbindung zu seinen Fans. 2025 ging Vincent Weitz auf eine große Arena-Tour durch Deutschland, Österreich und die Schweiz. Auch dieses Jahr ist Vincent Weitz wieder live unterwegs. Mit seiner Sommertour besucht er zahlreiche Städte in Deutschland und begeistert seine Fans bei Open-Air-Konzerten.

Texte sind ehrlich und er hat eine sehr emotionale Stimme. Mit seinen gefühlvollen Songs begeistert er bis heute Millionen von Fans in Deutschland und darüber hinaus. Ich hoffe, ich kann nächstes Jahr in Deutschland auch bei einem Konzert dabei sein.

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1: Es folgen die Meldungen aus dem ungarn-deutschen Bereich am 19. Juni, gesprochen von Melitta Hengel. Die Doppelausstellung Rätselhafte Umrisse durch einen Spiegel und unser Erbe, Fotos und Trachten aus der Sammlung der Familie Lux aus Kalas, ist im Haus der Ungarn-Deutschen in der Lendvai-Straße 22 in Budapest zu sehen. Die Besichtigung beider Ausstellungen ist nach vorheriger Anmeldung unter info@zentrum.hu möglich. Beiträge mit sehr guten Originalfotos in hoher Auflösung über die Tätigkeit der Selbstverwaltungen, Vereine, Bildungsinstitutionen und Kulturgruppen zu Vergangenheit, Gegenwart und Zukunft, Jugendarbeit und kirchlichem Leben der Ungarn-Deutschen, Geschichten in der Mundart und Hochsprache werden für das Jahrbuch der Ungarn-Deutschen, den deutschen Kalender 2027 erwartet. Senden Sie bitte den Beitrag per E-Mail im DocX-Format bzw. die Fotos einzeln im JPG-Format an neuezeitung@d-online.hu. Geben Sie bitte im Vermerk der E-Mail DK 2027 an. Einsendetermin ist der 3. August. Und die Neue Zeitung erwartet unter dem Titel Mein Lieblingsfest im Jahr auch Beiträge für DK Junior 2027. Weihnachten, Ostern oder Geburtstag. Was ist dein Lieblingsfest? Erwartet werden von Kindergartenkindern Zeichnungen und von Grundschulkindern kurze Aufsätze mit einer Zeichnung. Die Beiträge sollten an nzjunior2018@gmail.com zugesendet werden. Der Schluss ist der 30. Juni. Die Neue Zeitung freut sich auf viele kreative Beiträge. Am 19. Juni lädt die deutsche Selbstverwaltung von Mohács zum schwäbischen Sommerauftakt ein. Das Programm findet am Deák-Platz statt und beginnt um 16 Uhr. Alle werden herzlich erwartet. Am 19. Juni wird zur Nacht der Museen nach Gerezsglok eingeladen. Das Programm beginnt um 18 Uhr auf dem Platz vor dem Puppenmuseum. Während des Abends können die Ausstellungen in Gerezsglok kostenlos besucht werden. Für beste Stimmung sorgt ab 18 Uhr die Band Schwung, ab 20 Uhr folgt das Konzert mit dem Akkordeon um die Welt von Tomáš Gémindi. Jeder Besucher ist herzlich willkommen. Zwischen dem 22. und 26. Juni findet ein Akkordeonlager in Mohács statt. Erwartet werden junge Musikerinnen und Musiker, die mindestens ein Jahr Musikschulunterricht absolviert haben. Zum Abschluss wird ein gemeinsames Akkordeonkonzert organisiert. Weitere Informationen bekommen Sie von Peter Gerner oder von der deutschen Selbstverwaltung Mohács. Zum deutschen Nationalitäten-Akkordeonlager erwarten die Organisatoren und Musikpädagogen alle Interessenten recht herzlich. Die nächste deutsche Messe wird am 21. Juni um 16 Uhr im Dom von fünf Kirchen zelebriert. Alle Gläubigen werden zum Gottesdienst herzlich erwartet.
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Liebe Hörer, das war Treffpunkt am Vormittag. Jeden Tag zwischen 10 und 12 Uhr sind wir für Sie da, langsam seit 70 Jahren ununterbrochen. Morgen ab 10 Uhr hören Sie auch wieder deutsche Musik und deutsche Themen, diesmal von Gabor Schulteis. Schalten Sie also Ihr Radio ein. Am Mikrofon verabschiedet sich für heute Christina Arnold, der Techniker war Norbert Out. Wir beide wünschen Ihnen ein schönes Wochenende, alles Gute. Vielen Dank für die Aufmerksamkeit.

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